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1: Du nennst das ja doch jetzt mehr, ha?
0: Du sengire, kopri.
1: Oh.